0: Schutz Markus Göbel.
1: Wir wollen der A die Möglichkeit geben, in einem Hochwasserfall sich ausbreiten zu können. Nicht, dass das Wasser schlagartig über die engen Ufer schießt und dann in die Wohnbebauung einfließt, sondern dass sie vorher die Möglichkeit hat, sich in ausgeräumten Flächen seitlich auszubreiten, langsamer anschwellend und auch langsamer wieder das Wasser abgebend in die A.
0: Die Kosten für einen Pflegeheimplatz sind für Bewohner weiter gestiegen. Nach einer Auswertung des Verbands der Ersatzkassen mussten Pflegebedürftige zum 1. Juli im ersten Heimjahr durchschnittlich fast 3.400 Euro pro Monat selbst zahlen. Ob es, wie von der Regierung in Aussicht gestellt, tatsächlich zu einer Entlastung bei den Eigenanteilen kommen wird, ist noch ungewiss, weil die Finanzlage der Pflegeversicherung weiter angespannt bleibt.
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3: Heute wieder mit einer Unwetterwarnung im Gepäck in der Redaktion Gisela Hoff. Auch heute startet der Tag sonnig und leicht bewölkt mit nur einzelnen Gewitter und Schauer. Im Tagesverlauf ziehen in der Südhälfte erneut Quellwolken auf und besonders entlang und südlich der Donau besteht erhöhte Unwettergefahr durch schwere Gewitter mit heftigem Starkregen mit 30 bis 40 Liter je Quadratmeter binnen kürzester Zeit, größerem Hagel und schweren Sturmböen. Die Temperaturen klettern auf 27 bis 32 Grad. In der Nacht ist es meist gering bewölkt oder klar, nur an den Alpen und im Osten muss mit gewitterigem Regen gerechnet werden. Die Temperaturen sinken auf 20 bis 14 Grad. Morgen wird es zunächst teils heiter, teils sonnig. Im Tagesverlauf ziehen wieder mehr Quellwolken auf und besonders im Süden und Nordosten gibt es einzelne Schauer und Gewitter. Die Temperaturen erreichen wieder 26 bis 32 Grad.

0: Braun, der hat nur immer Unsinn im Sinn.
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1: Der Blick auf die Meldungen des Tages mit Michael Mim. Nach dem verheerenden Brand in einem Lokal in Bangkok ist die Zahl der Todesopfer auf 30 gestiegen. Mehr als 70 Menschen wurden verletzt, rund 20 von ihnen schwer. Ermittler stellten nach dem Feuer unter anderem blockierte Fluchtwege, mangelhaften Brandschutz und mögliche unerlaubte Umbauten als mögliche Sicherheitsmängel fest. Die Ermittlungen laufen weiter. Nach dem Wurf einer Gehwegplatte auf einen Streifenwagen sucht die Polizei in Kiel mit einer DNA-Reihenuntersuchung nach dem mutmaßlichen Täter. Einsatzkräfte entnahmen dazu Proben von den Bewohnern eines Hochhauses im Stadtteil Mettenhof. Bei dem Angriff Anfang Juni wurde dort eine Polizistin an Hand und Arm schwer verletzt, als die Gehwegplatte die Windschutzscheibe ihres Streifenwagens durchschlug. Die ersten Militärmanöver der sogenannten Koalition der Willigen zur Unterstützung der Ukraine sollen im Herbst in Polen stattfinden. Das kündigte Polens Ministerpräsident Tusk nach den Beratungen der Staatengruppe in Paris an. An den Übungen sollen unter anderem Truppen aus Frankreich und Großbritannien teilnehmen. Polen übernimmt die Rolle als Gastgeber. Im Juli 2021 flossen riesige Wassermassen durch das Ahrtal. 135 Menschen kamen ums Leben. An einer Gedenkveranstaltung hatten auch Bundeskanzler Merz und Bundespräsident Steinmeier teilgenommen. Auch 5 Jahre nach der Flutkatastrophe gibt es noch viel zu tun, weiß auch der Stabsstellenleiter Hochwasserschutz Markus Göbel.
2: Wir wollen der A die Möglichkeit geben, in einem Hochwasserfall sich ausbreiten zu können. Nicht, dass das Wasser schlagartig über die engen Ufer schießt und dann in die Wohnbebauung einfließt, sondern dass sie vorher die Möglichkeit hat, sich in ausgeräumten Flächen seitlich auszubreiten, langsamer anschwellend und auch langsamer wieder das Wasser abgebend in die A.
1: Die Kosten für einen Pflegeheimplatz sind für Bewohner weiter gestiegen. Nach einer Auswertung des Verbands der Ersatzkassen mussten Pflegebedürftige zum 1. Juli im ersten Heimjahr durchschnittlich fast 3.400 Euro pro Monat selbst zahlen. Ob es, wie von der Regierung in Aussicht gestellt, tatsächlich zu einer Entlastung bei den Eigenanteilen kommen wird, ist noch ungewiss, weil die Finanzlage der Pflegeversicherung weiter angespannt bleibt.
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3: Heute wieder mit einer Unwetterwarnung im Gepäck in der Redaktion Gisela Hoff. Auch heute startet der Tag sonnig und leicht bewölkt mit nur einzelnen Gewitter und Schauer. Im Tagesverlauf ziehen in der Südhälfte erneut Quellwolken auf und besonders entlang und südlich der Donau besteht erhöhte Unwettergefahr durch schwere Gewitter mit heftigem Starkregen mit 30 bis 40 Liter je Quadratmeter binnen kürzester Zeit, größerem Hagel und schweren Sturmböen. Die Temperaturen klettern auf 27 bis 32 Grad. In der Nacht ist es meist gering bewölkt oder klar, nur an den Alpen und im Osten muss mit gewittrigem Regen gerechnet werden. Die Temperaturen sinken auf 20 bis 14 Grad. Morgen wird es zunächst teils heiter, teils sonnig. Im Tagesverlauf ziehen wieder mehr Quellwolken auf und besonders im Süden und Nordosten gibt es einzelne Schauer und Gewitter. Die Temperaturen erreichen wieder 26 bis 32 Grad.

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1: Der Blick auf die Meldungen des Tages mit Michael Mim. Nach dem verheerenden Brand in einem Lokal in Bangkok ist die Zahl der Todesopfer auf 30 gestiegen. Mehr als 70 Menschen wurden verletzt, rund 20 von ihnen schwer. Ermittler stellten nach dem Feuer unter anderem blockierte Fluchtwege, mangelhaften Brandschutz und mögliche unerlaubte Umbauten als mögliche Sicherheitsmängel fest. Die Ermittlungen laufen weiter. Nach dem Wurf einer Gehwegplatte auf einen Streifenwagen sucht die Polizei in Kiel mit einer DNA-Reihenuntersuchung nach dem mutmaßlichen Täter. Einsatzkräfte entnahmen dazu Proben von den Bewohnern eines Hochhauses im Stadtteil Mettenhof. Bei dem Angriff Anfang Juni wurde dort eine Polizistin an Hand und Arm schwer verletzt, als die Gehwegplatte die Windschutzscheibe ihres Streifenwagens durchschlug. Die ersten Militärmanöver der sogenannten Koalition der Willigen zur Unterstützung der Ukraine sollen im Herbst in Polen stattfinden. Das kündigte Polens Ministerpräsident Tusk nach den Beratungen der Staatengruppe in Paris an. An den Übungen sollen unter anderem Truppen aus Frankreich und Großbritannien teilnehmen. Polen übernimmt die Rolle als Gastgeber. Im Juli 2021 flossen riesige Wassermassen durch das Ahrtal. 135 Menschen kamen ums Leben. An einer Gedenkveranstaltung hatten auch Bundeskanzler Merz und Bundespräsident Steinmeier teilgenommen. Auch 5 Jahre nach der Flutkatastrophe gibt es noch viel zu tun, weiß auch der Stabsstellenleiter Hochwasserschutz Markus Göbel.
2: Wir wollen der A die Möglichkeit geben, in einem Hochwasserfall sich ausbreiten zu können. Nicht, dass das Wasser schlagartig über die engen Ufer schießt und dann in die Wohnbebauung einfließt, sondern dass sie vorher die Möglichkeit hat, sich in ausgeräumten Flächen seitlich auszubreiten, langsamer anschwellend und auch langsamer wieder das Wasser abgebend in die A.
1: Die Kosten für einen Pflegeheimplatz sind für Bewohner weiter gestiegen. Nach einer Auswertung des Verbands der Ersatzkassen mussten Pflegebedürftige zum 1. Juli im ersten Heimjahr durchschnittlich fast 3.400 Euro pro Monat selbst zahlen. Ob es, wie von der Regierung in Aussicht gestellt, tatsächlich zu einer Entlastung bei den Eigenanteilen kommen wird, ist noch ungewiss, weil die Finanzlage der Pflegeversicherung weiter angespannt bleibt.
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3: Heute wieder mit einer Unwetterwarnung im Gepäck in der Redaktion Gisela Hoff. Auch heute startet der Tag sonnig und leicht bewölkt mit nur einzelnen Gewitter und Schauer. Im Tagesverlauf ziehen in der Südhälfte erneut Quellwolken auf und besonders entlang und südlich der Donau besteht erhöhte Unwettergefahr durch schwere Gewitter mit heftigem Starkregen mit 30 bis 40 Liter je Quadratmeter binnen kürzester Zeit, größerem Hagel und schweren Sturmböen. Die Temperaturen klettern auf 27 bis 32 Grad. In der Nacht ist es meist gering bewölkt oder klar, nur an den Alpen und im Osten muss mit gewittrigem Regen gerechnet werden. Die Temperaturen sinken auf 20 bis 14 Grad. Morgen wird es zunächst teils heiter, teils sonnig. Im Tagesverlauf ziehen wieder mehr Quellwolken auf und besonders im Süden und Nordosten gibt es einzelne Schauer und Gewitter. Die Temperaturen erreichen wieder 26 bis 32 Grad.

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1: Der Blick auf die Meldungen des Tages mit Michael Miem. Nach dem verheerenden Brand in einem Lokal in Bangkok ist die Zahl der Todesopfer auf 30 gestiegen. Mehr als 70 Menschen wurden verletzt, rund 20 von ihnen schwer. Ermittler stellten nach dem Feuer unter anderem blockierte Fluchtwege, mangelhaften Brandschutz und mögliche unerlaubte Umbauten als mögliche Sicherheitsmängel fest. Die Ermittlungen laufen weiter. Nach dem Wurf einer Gehwegplatte auf einen Streifenwagen sucht die Polizei in Kiel mit einer DNA-Reihenuntersuchung nach dem mutmaßlichen Täter. Einsatzkräfte entnahmen dazu Proben von den Bewohnern eines Hochhauses im Stadtteil Mettenhof. Bei dem Angriff Anfang Juni wurde dort eine Polizistin an Hand und Arm schwer verletzt, als die Gehwegplatte die Windschutzscheibe ihres Streifenwagens durchschlug. Die ersten Militärmanöver der sogenannten Koalition der Willigen zur Unterstützung der Ukraine sollen im Herbst in Polen stattfinden. Das kündigte Polens Ministerpräsident Tusk nach den Beratungen der Staatengruppe in Paris an. An den Übungen sollen unter anderem Truppen aus Frankreich und Großbritannien teilnehmen. Polen übernimmt die Rolle als Gastgeber. Im Juli 2021 flossen riesige Wassermassen durch das Ahrtal. 135 Menschen kamen ums Leben. An einer Gedenkveranstaltung hatten auch Bundeskanzler Merz und Bundespräsident Steinmeier teilgenommen. Auch 5 Jahre nach der Flutkatastrophe gibt es noch viel zu tun, weiß auch der Stabsstellenleiter Hochwasserschutz Markus Göbel.
2: Wir wollen der A die Möglichkeit geben, in einem Hochwasserfall sich ausbreiten zu können. Nicht, dass das Wasser schlagartig über die engen Ufer schießt und dann in die Wohnbebauung einfließt, sondern dass sie vorher die Möglichkeit hat, sich in ausgeräumten Flächen seitlich auszubreiten, langsamer anschwellend und auch langsamer wieder das Wasser abgebend in die A.
1: Die Kosten für einen Pflegeheimplatz sind für Bewohner weiter gestiegen. Nach einer Auswertung des Verbands der Ersatzkassen mussten Pflegebedürftige zum 1. Juli im ersten Heimjahr durchschnittlich fast 3.400 Euro pro Monat selbst zahlen. Ob es, wie von der Regierung in Aussicht gestellt, tatsächlich zu einer Entlastung bei den Eigenanteilen kommen wird, ist noch ungewiss, weil die Finanzlage der Pflegeversicherung weiter angespannt bleibt.
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3: Heute wieder mit einer Unwetterwarnung im Gepäck in der Redaktion Gisela Hoff. Auch heute startet der Tag sonnig und leicht bewölkt mit nur einzelnen Gewitter und Schauer. Im Tagesverlauf ziehen in der Südhälfte erneut Quellwolken auf und besonders entlang und südlich der Donau besteht erhöhte Unwettergefahr durch schwere Gewitter mit heftigem Starkregen mit 30 bis 40 Liter je Quadratmeter binnen kürzester Zeit, größerem Hagel und schweren Sturmböen. Die Temperaturen klettern auf 27 bis 32 Grad. In der Nacht ist es meist gering bewölkt oder klar, nur an den Alpen und im Osten muss mit gewittrigem Regen gerechnet werden. Die Temperaturen sinken auf 20 bis 14 Grad. Morgen wird es zunächst teils heiter, teils sonnig. Im Tagesverlauf ziehen wieder mehr Quellwolken auf und besonders im Süden und Nordosten gibt es einzelne Schauer und Gewitter. Die Temperaturen erreichen wieder 26 bis 32 Grad.

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1: Mit Michael Miem. Die Schweizer Wettbewerbskommission hat Ermittlungen gegen Google eingeleitet. Hintergrund ist, dass die Google-Suchmaschine auf Android-Smartphones in der Schweiz inzwischen als Standard voreingestellt ist und Nutzer nach Angaben der Behörde keine Wahlmöglichkeit mehr haben. Auch in der EU hatte es zuletzt entsprechende Verfahren gegen den Internetkonzern gegeben. Die Stimmung im deutschen Einzelhandel hat sich nach einer Umfrage des Handelsverbands Deutschland weiter eingetrübt. Grund ist vor allem die anhaltende Kaufzurückhaltung der Verbraucher. Fast 2/3 der befragten Unternehmen berichten von einer verschlechterten Geschäftslage. Die Mehrheit rechnet auch für das kommende Jahr mit sinkenden Umsätzen. Der Bundesverband Digital Publisher und die Zeitungsverleger warnen vor einer Gefährdung der wirtschaftlichen Grundlage der Presse. Vor allem geplante Einschränkungen bei Minijobs könnten die Zustellung von Tageszeitungen etwa deutlich verteuern. Der Verband fordert deshalb einen verbindlichen Pressefolgencheck für neue Gesetze sowie Gespräche mit der Bundesregierung. Der ADAC kritisiert den Zustand vieler unbewirtschafteten Rastplätze an deutschen Autobahnen. Bei einer Stichprobe erhielten fast die Hälfte der getesteten Anlagen die Note mangelhaft oder sehr mangelhaft. Besonders die Toiletten schnitten schlecht ab, häufig wegen mangelnder Sauberkeit, fehlender Ausstattung oder gesperrter Anlagen. Nach dem verheerenden Brand in einem Lokal in Bangkok ist die Zahl der Todesopfer auf 30 gestiegen. Mehr als 70 Menschen wurden verletzt, rund 20 von ihnen schwer. Ermittler stellten nach dem Feuer unter anderem blockierte Fluchtwege, mangelhaften Brandschutz und mögliche unerlaubte Umbauten als mögliche Sicherheitsmängel fest. Die Ermittlungen laufen weiter. Die ersten Militärmanöver der sogenannten Koalition der Willigen zur Unterstützung der Ukraine sollen im Herbst in Polen stattfinden. Das kündigte Polens Ministerpräsident Tusk nach den Beratungen der Staatengruppe in Paris an. An den Übungen sollen unter anderem Truppen aus Frankreich und Großbritannien teilnehmen. Polen übernimmt die Rolle als Gastgeber. Soweit die aktuellen Meldungen aus der Nachrichtenredaktion.
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2: Heute wieder mit einer Unwetterwarnung im Gepäck in der Redaktion Gisela Hoff. Auch heute startet der Tag sonnig und leicht bewölkt mit nur einzelnen Gewitter und Schauer. Im Tagesverlauf ziehen in der Südhälfte erneut Quellwolken auf und besonders entlang und südlich der Donau besteht erhöhte Unwettergefahr durch schwere Gewitter mit heftigem Starkregen mit 30 bis 40 Liter je Quadratmeter binnen kürzester Zeit, größerem Hagel und schweren Sturmböen. Die Temperaturen klettern auf 27 bis 32 Grad. In der Nacht ist es meist gering bewölkt oder klar, nur an den Alpen und im Osten muss mit gewitterigem Regen gerechnet werden. Die Temperaturen sinken auf 20 bis 14 Grad. Morgen wird es zunächst teils heiter, teils sonnig. Im Tagesverlauf ziehen wieder mehr Quellwolken auf und besonders im Süden und Nordosten gibt es einzelne Schauer und Gewitter. Die Temperaturen erreichen wieder 26 bis 32 Grad.

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1: Mit Michael Miem. Die Schweizer Wettbewerbskommission hat Ermittlungen gegen Google eingeleitet. Hintergrund ist, dass die Google-Suchmaschine auf Android-Smartphones in der Schweiz inzwischen als Standard voreingestellt ist und Nutzer nach Angaben der Behörde keine Wahlmöglichkeit mehr haben. Auch in der EU hatte es zuletzt entsprechende Verfahren gegen den Internetkonzern gegeben. Die Stimmung im deutschen Einzelhandel hat sich nach einer Umfrage des Handelsverbands Deutschland weiter eingetrübt. Grund ist vor allem die anhaltende Kaufzurückhaltung der Verbraucher. Fast 2/3 der befragten Unternehmen berichten von einer verschlechterten Geschäftslage. Die Mehrheit rechnet auch für das kommende Jahr mit sinkenden Umsätzen. Der Bundesverband Digital Publisher und die Zeitungsverleger warnen vor einer Gefährdung der wirtschaftlichen Grundlage der Presse. Vor allem geplante Einschränkungen bei Minijobs könnten die Zustellung von Tageszeitungen etwa deutlich verteuern. Der Verband fordert deshalb einen verbindlichen Pressefolgencheck für neue Gesetze sowie Gespräche mit der Bundesregierung. Der ADAC kritisiert den Zustand vieler unbewirtschafteten Rastplätze an deutschen Autobahnen. Bei einer Stichprobe erhielten fast die Hälfte der getesteten Anlagen die Note mangelhaft oder sehr mangelhaft. Besonders die Toiletten schnitten schlecht ab, häufig wegen mangelnder Sauberkeit, fehlender Ausstattung oder gesperrter Anlagen. Nach dem verheerenden Brand in einem Lokal in Bangkok ist die Zahl der Todesopfer auf 30 gestiegen. Mehr als 70 Menschen wurden verletzt, rund 20 von ihnen schwer. Ermittler stellten nach dem Feuer unter anderem blockierte Fluchtwege, mangelhaften Brandschutz und mögliche unerlaubte Umbauten als mögliche Sicherheitsmängel fest. Die Ermittlungen laufen weiter. Die ersten Militärmanöver der sogenannten Koalition der Willigen zur Unterstützung der Ukraine sollen im Herbst in Polen stattfinden. Das kündigte Polens Ministerpräsident Tusk nach den Beratungen der Staatengruppe in Paris an. An den Übungen sollen unter anderem Truppen aus Frankreich und Großbritannien teilnehmen. Polen übernimmt die Rolle als Gastgeber. Soweit die aktuellen Meldungen aus der Nachrichtenredaktion.
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2: Heute wieder mit einer Unwetterwarnung im Gepäck in der Redaktion Gisela Hoff. Auch heute startet der Tag sonnig und leicht bewölkt mit nur einzelnen Gewitter und Schauer. Im Tagesverlauf ziehen in der Südhälfte erneut Quellwolken auf und besonders entlang und südlich der Donau besteht erhöhte Unwettergefahr durch schwere Gewitter mit heftigem Starkregen mit 30 bis 40 Liter je Quadratmeter binnen kürzester Zeit, größerem Hagel und schweren Sturmböen. Die Temperaturen klettern auf 27 bis 32 Grad. In der Nacht ist es meist gering bewölkt oder klar, nur an den Alpen und im Osten muss mit gewitterigem Regen gerechnet werden. Die Temperaturen sinken auf 20 bis 14 Grad. Morgen wird es zunächst teils heiter, teils sonnig. Im Tagesverlauf ziehen wieder mehr Quellwolken auf und besonders im Süden und Nordosten gibt es einzelne Schauer und Gewitter. Die Temperaturen erreichen wieder 26 bis 32 Grad.

90210, Sibylle Becker. Hä? Hallo Arno, was haben wir denn für ein Wehwehchen? Alle hassen dich und deinen Job, aber Psychiater ist doch ein ehrenwerter, anerkannter Beruf und es sich zur Lebensaufgabe zu machen, anderen Menschen bei ihren Problemen zu helfen. Probleme, die oft so klein erscheinen, in Wahrheit aber nach und nach von in die Seele auffressen, ist ein grundguter Wesenszug. Das entspringt einem gütigen Charakter. Da sage ich nur Hut ab, Arno. Nein, das hat mit Kopfbedeckungsfetischismus nichts zu tun, glaube mir. Das ist doch nur so eine Redensart. Ich hätte ebenso gut sagen können, Chapeau, Chapeau. Wieso sollte ich es nötig haben, mich mit gebildeten Sprüchen vor anderen zu profilieren? Das ist doch absurd.

0: Jetzt bin ich also realitätsfremd und unfähig zur Kritik, nur weil ich mich als wehrlose Frau gegen solch böswilligen Unterstellungen verwahre. Ich habe absolut kein Problem damit, eine Frau zu sein und wollte erst recht nicht, und zwar noch nie, lieber als Mann geboren werden. Minderwertig durch verkorkste Kindheit? Jetzt platzt mir aber die Hutschnur, du Quacksalber. Ihr verblödeten Gehirnklempner, glaubt wohl, ihr habt die Weisheit mit Löffeln gefressen, was? Mit anderen Leuten Ängste auch noch Geld zu verdienen? Pfui, Deibel! Wage es nie wieder hier anzurufen, hast du mich verstanden? So, Frechheit. So ein Gelump. Die nächsten 3 Termine mit meinem Psychiater sage ich sofort ab. Sollen die sich doch gegenseitig verrückt machen. Haha, so, das war's wohl. Ich sage Tschüss für heute. Eure Sibylle Becker.
1: L'Allemagne, 3 points.

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1: Mit Michael Miem. Die Schweizer Wettbewerbskommission.

0: Kommission hat Ermittlungen gegen Google eingeleitet. Hintergrund ist, dass die Google-Suchmaschine auf Android-Smartphones in der Schweiz inzwischen als Standard voreingestellt ist und Nutzer nach Angaben der Behörde keine Wahlmöglichkeit mehr haben. Auch in der EU hatte es zuletzt entsprechende Verfahren gegen den Internetkonzern gegeben. Die Stimmung im deutschen Einzelhandel hat sich nach einer Umfrage des Handelsverbands Deutschland weiter eingetrübt. Grund ist vor allem die anhaltende Kaufzurückhaltung der Verbraucher. Fast 2/3 der befragten Unternehmen berichten von einer verschlechterten Geschäftslage. Die Mehrheit rechnet auch für das kommende Jahr mit sinkenden Umsätzen. Der Bundesverband Digital Publisher und die Zeitungsverleger warnen vor einer Gefährdung der wirtschaftlichen Grundlage der Presse. Vor allem geplante Einschränkungen bei Minijobs könnten die Zustellung von Tageszeitungen etwa deutlich verteuern. Der Verband fordert deshalb einen verbindlichen Pressefolgencheck für neue Gesetze sowie Gespräche mit der Bundesregierung. Der ADAC kritisiert den Zustand vieler unbewirtschafteten Rastplätze an deutschen Autobahnen. Bei einer Stichprobe erhielten fast die Hälfte der getesteten Anlagen die Note mangelhaft oder sehr mangelhaft. Besonders die Toiletten schnitten schlecht ab. Häufig wegen mangelnder Sauberkeit, fehlender Ausstattung oder gesperrter Anlagen. Nach dem verheerenden Brand in einem Lokal in Bangkok ist die Zahl der Todesopfer auf 30 gestiegen. Mehr als 70 Menschen wurden verletzt, rund 20 von ihnen schwer. Ermittler stellten nach dem Feuer unter anderem blockierte Fluchtwege, mangelhaften Brandschutz und mögliche unerlaubte Umbauten als mögliche Sicherheitsmängel fest. Die Ermittlungen laufen weiter. Die ersten Militärmanöver der sogenannten Koalition der Willigen zur Unterstützung der Ukraine sollen im Herbst in Polen stattfinden. Das kündigte Polens Ministerpräsident Tusk nach den Beratungen der Staatengruppe in Paris an. An den Übungen sollen unter anderem Truppen aus Frankreich und Großbritannien teilnehmen. Polen übernimmt die Rolle als Gastgeber. Soweit die aktuellen Meldungen aus der Nachrichtenredaktion.
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2: Heute wieder mit einer Unwetterwarnung im Gepäck in der Redaktion Gisela Hoff. Auch heute startet der Tag sonnig und leicht bewölkt mit nur einzelnen Gewitter und Schauer. Im Tagesverlauf ziehen in der Südhälfte erneut Quellwolken auf und besonders entlang und südlich der Donau besteht erhöhte Unwettergefahr durch schwere Gewitter mit heftigem Starkregen mit 30 bis 40 Liter je Quadratmeter binnen kürzester Zeit, größerem Hagel und schweren Sturmböen. Die Temperaturen klettern auf 27 bis 32 Grad. In der Nacht ist es meist gering bewölkt oder klar, nur an den Alpen und im Osten muss mit gewitterigem Regen gerechnet werden. Die Temperaturen sinken auf 20 bis 14 Grad. Morgen wird es zunächst teils heiter, teils sonnig. Im Tagesverlauf ziehen wieder mehr Quellwolken auf und besonders im Süden und Nordosten gibt es einzelne Schauer und Gewitter. Die Temperaturen erreichen wieder 26 bis 32 Grad.

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1: Im Studio ist Michael Mehm. Der Ebola-Ausbruch in der Demokratischen Republik Kongo könnte nach Einschätzung eines Experten noch bis ins kommende Jahr andauern. Der Tropenmediziner Martin Grobusch verweist auf die hohe Zahl bestätigter Infektionen. Zuletzt wurden fast 2000 Fälle im Labor nachgewiesen, darunter auch ein US-Arzt, der zur Behandlung nach Frankfurt ausgeflogen wurde. Die Schweizer Wettbewerbskommission hat Ermittlungen gegen Google eingeleitet. Hintergrund ist, dass die Google-Suchmaschine auf Android-Smartphones in der Schweiz inzwischen als Standard voreingestellt ist und Nutzer nach Angaben der Behörde keine Wahlmöglichkeit mehr haben. Auch in der EU hatte es zuletzt entsprechende Verfahren gegen den Internetkonzern gegeben. Die Stimmung im deutschen Einzelhandel hat sich nach einer Umfrage des Handelsverbands Deutschland weiter eingetrübt. Grund ist vor allem die anhaltende Kaufzurückhaltung.

0: Zurückhaltung der Verbraucher. Fast 2/3 der befragten Unternehmen berichten von einer verschlechterten Geschäftslage. Die Mehrheit rechnet auch für das kommende Jahr mit sinkenden Umsätzen. Der Bundesverband Digital Publisher und die Zeitungsverleger warnen vor einer Gefährdung der wirtschaftlichen Grundlage der Presse. Vor allem geplante Einschränkungen bei Minijobs könnten die Zustellung von Tageszeitungen etwa deutlich verteuern. Der Verband fordert deshalb einen verbindlichen Pressefolgencheck für neue Gesetze sowie Gespräche mit der Bundesregierung. Der ADAC kritisiert den Zustand vieler unbewirtschafteten Rastplätze an deutschen Autobahnen. Bei einer Stichprobe erhielten fast die Hälfte der getesteten Anlagen die Note mangelhaft oder sehr mangelhaft. Besonders die Toiletten schnitten schlecht ab, häufig wegen mangelnder Sauberkeit, fehlender Ausstattung oder gesperrter Anlagen. Nach dem verheerenden Brand in einem Lokal in Bangkok ist die Zahl der Todesopfer auf 30 gestiegen. Mehr als 70 Menschen wurden verletzt, rund 20 von ihnen schwer. Ermittler stellten nach dem Feuer unter anderem blockierte Fluchtwege, mangelhaften Brandschutz und mögliche unerlaubte Umbauten als mögliche Sicherheitsmängel fest. Die Ermittlungen laufen weiter.
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2: Heute wieder mit einer Unwetterwarnung im Gepäck in der Redaktion Gisela Hoff. Auch heute startet der Tag sonnig und leicht bewölkt mit nur einzelnen Gewitter und Schauer. Im Tagesverlauf ziehen in der Südhälfte erneut Quellwolken auf und besonders entlang und südlich der Donau besteht erhöhte Unwettergefahr durch schwere Gewitter mit heftigem Starkregen mit 30 bis 40 Liter je Quadratmeter binnen kürzester Zeit, größerem Hagel und schweren Sturmböen. Die Temperaturen klettern auf 27 bis 32 Grad. In der Nacht ist es meist gering bewölkt oder klar, nur an den Alpen und im Osten muss mit gewittrigem Regen gerechnet werden. Die Temperaturen sinken auf 20 bis 14 Grad. Morgen wird es zunächst teils heiter, teils sonnig. Im Tagesverlauf ziehen wieder mehr Quellwolken auf und besonders im Süden und Nordosten gibt es einzelne Schauer und Gewitter. Die Temperaturen erreichen wieder 26 bis 32 Grad.

0: 90210, Sibylle Becker. Hallo Lieselotte, erzähl uns von deinen Sorgen.
1: Was?
0: Und das seit 8 Tagen? Ja, aber das ist ja schlimm. Schlaflosigkeit kann grausam sein. Naja, das habe ich mir gedacht, dass du schon alles ausprobiert hast. Warmes Bier trinken, Wadenwickel oder Schlaftabletten kennt jeder. Richtig so, Lieselotte. Für solche Fälle bin ich ja da. Eure Sibylle. Ja, lass mich überlegen. Du musst irgendetwas machen, was total langweilig ist, sodass du auf der Stelle einschläfst. Genau, seh dir zum Beispiel im Fernsehen eine Bundestagsdebatte an. Ich nicker da sofort bei ein. Findest du hochinteressant? Na schön, okay. Es muss so richtig nervtötend unwichtig sein. Ja, hör einfach die Durchsagen vom Seewetterbericht am Telefon. Du weißt schon, südliche Ostsee, schwachwindig umlaufen, später auf Süd-Nord drehen. Also mich macht das eher müde. Also es muss sowas absolut Überflüssiges werden. Börsenberichte, einem Angler zusehen, Strickmuster nachmalen, Erbsenpoolen, Vereinsstatuten, Betriebsversammlung, Butterfahrten. Tja, ich bin am Ende mit meinem Latein. Tut mir leid, Lieselotte, dir fehlt die richtige Mischung aus langweiligen, uninteressanten und nervtötenden Einerlei zum Einschlafen. Lieselotte? Hallo? Sag mal, pennst du, wenn ich mit dir rede? Das ist ja wohl eine Frechheit. Schnarch dir mir einen vor, wenn ich mich hier... oha. Tja, meine Lieben, ich hab's immer gewusst. Für irgendetwas ist diese Sendung gut. Vielleicht muss hier mehr Action rein. Abstürzende Flugzeuge. Na, mal sehen. Bis zum nächsten Mal unter 90210. Eure

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1: Im Studio ist Michael Mehm. Der Ebola-Ausbruch in der Demokratischen Republik Kongo könnte nach Einschätzung eines Experten noch bis ins kommende Jahr andauern. Der Tropenmediziner Martin Grobusch verweist auf die hohe Zahl bestätigter Infektionen. Zuletzt wurden fast 2000 Fälle im Labor nachgewiesen, darunter auch ein US-Arzt, der zur Behandlung nach Frankfurt ausgeflogen wurde. Die Schweizer Wettbewerbskommission hat Ermittlungen gegen Google eingeleitet. Hintergrund ist, dass die Google-Suchmaschine auf Android-Smartphones in der Schweiz inzwischen als Standard voreingestellt ist und Nutzer nach Angaben der Behörde keine Wahlmöglichkeit mehr haben. Auch in der EU hatte es zuletzt entsprechende Verfahren gegen den Internetkonzern gegeben. Die Stimmung im deutschen Einzelhandel hat sich nach einer Umfrage des Handelsverbands Deutschland weiter eingetrübt. Grund ist vor allem die anhaltende Kaufzurückhaltung der Verbraucher. Fast zwei Drittel der befragten Unternehmen berichten von einer verschlechterten Geschäftslage. Die Mehrheit rechnet auch für das kommende Jahr mit sinkenden Umsätzen. Der Bundesverband Digital Publisher und die Zeitungsverleger warnen vor einer Gefährdung der wirtschaftlichen Grundlage der Presse. Vor allem geplante Einschränkungen bei Minijobs könnten die Zustellung von Tageszeitungen etwa deutlich verteuern. Der Verband fordert deshalb einen verbindlichen Pressefolgencheck für

0: neue Gesetze sowie Gespräche mit der Bundesregierung. Der ADAC kritisiert den Zustand vieler unbewirtschafteten Rastplätze an deutschen Autobahnen. Bei einer Stichprobe erhielten fast die Hälfte der getesteten Anlagen die Note mangelhaft oder sehr mangelhaft. Besonders die Toiletten schnitten schlecht ab, häufig wegen mangelnder Sauberkeit, fehlender Ausstattung oder gesperrter Anlagen. Nach dem verheerenden Brand in einem Lokal in Bangkok ist die Zahl der Todesopfer auf 30 gestiegen. Mehr als 70 Menschen wurden verletzt, rund 20 von ihnen schwer. Ermittler stellten nach dem Feuer unter anderem blockierte Fluchtwege, mangelhaften Brandschutz und mögliche unerlaubte Umbauten als mögliche Sicherheitsmängel fest. Die Ermittlungen laufen weiter.
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2: Heute wieder mit einer Unwetterwarnung im Gepäck in der Redaktion Gisela Hoff. Auch heute startet der Tag sonnig und leicht bewölkt mit nur einzelnen Gewitter und Schauer. Im Tagesverlauf ziehen in der Südhälfte erneut Quellwolken auf und besonders entlang und südlich der Donau besteht erhöhte Unwettergefahr durch schwere Gewitter mit heftigem Starkregen mit 30 bis 40 Liter je Quadratmeter binnen kürzester Zeit, größerem Hagel und schweren Sturmböen. Die Temperaturen klettern auf 27 bis 32 Grad. In der Nacht ist es meist gering bewölkt oder klar, nur an den Alpen und im Osten muss mit gewitterigem Regen gerechnet werden. Die Temperaturen sinken auf 20 bis 14 Grad. Morgen wird es zunächst teils heiter, teils sonnig. Im Tagesverlauf ziehen wieder mehr Quellwolken auf und besonders im Süden und Nordosten gibt es einzelne Schauer und Gewitter. Die Temperaturen erreichen wieder 26 bis 32 Grad.

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1: Im Studio ist Michael Mehm. Der Ebola-Ausbruch in der Demokratischen Republik Kongo könnte nach Einschätzung eines Experten noch bis ins kommende Jahr andauern. Der Tropenmediziner Martin Grobusch verweist auf die hohe Zahl bestätigter Infektionen. Zuletzt wurden fast 2000 Fälle im Labor nachgewiesen, darunter auch ein US-Arzt, der zur Behandlung nach Frankfurt ausgeflogen wurde. Die Schweizer Wettbewerbskommission hat Ermittlungen gegen Google eingeleitet. Hintergrund ist, dass die Google-Suchmaschine auf Android-Smartphones in der Schweiz inzwischen als Standard voreingestellt ist und Nutzer nach Angaben der Behörde keine Wahlmöglichkeit mehr haben. Auch in der EU hatte es zuletzt entsprechende Verfahren gegen den Internetkonzern gegeben. Die Stimmung im deutschen Einzelhandel hat sich nach einer Umfrage des Handelsverbands Deutschland weiter eingetrübt. Grund ist vor allem die anhaltende Kaufzurückhaltung der Verbraucher. Fast zwei Drittel der befragten Unternehmen berichten von einer verschlechterten Geschäftslage. Die Mehrheit rechnet auch für das kommende Jahr mit sinkenden Umsätzen. Der Bundesverband Digital Publisher und die Zeitungsverleger warnen vor einer Gefährdung der wirtschaftlichen Grundlage der Presse. Vor allem geplante Einschränkungen bei Minijobs könnten die Zustellung von Tageszeitungen etwa deutlich verteuern. Der Verband fordert deshalb einen verbindlichen Pressefolgencheck für neue Gesetze sowie Gespräche mit der Bundesregierung. Der ADAC kritisiert den Zustand vieler unbewirtschafteten Rastplätze an deutschen Autobahnen. Bei einer Stichprobe erhielten fast die Hälfte der getesteten Anlagen die Note mangelhaft oder sehr mangelhaft. Besonders die Toiletten schnitten schlecht ab, häufig wegen mangelnder Sauberkeit, fehlender Ausstattung oder gesperrter Anlagen. Nach dem verheerenden Brand in einem Lokal in Bangkok ist die Zahl der Todesopfer auf 30 gestiegen. Mehr als 70 Menschen

0: wurden verletzt, rund 20 von ihnen schwer. Ermittler stellten nach dem Feuer unter anderem blockierte Fluchtwege, mangelhaften Brandschutz und mögliche unerlaubte Umbauten als mögliche Sicherheitsmängel fest. Die Ermittlungen laufen weiter.
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2: Heute wieder mit einer Unwetterwarnung im Gepäck in der Redaktion Gisela Hoff. Auch heute startet der Tag sonnig und leicht bewölkt mit nur einzelnen Gewitter und Schauer. Im Tagesverlauf ziehen in der Südhälfte erneut Quellwolken auf und besonders entlang und südlich der Donau besteht erhöhte Unwettergefahr durch schwere Gewitter mit heftigem Starkregen mit 30 bis 40 Liter je Quadratmeter binnen kürzester Zeit, größerem Hagel und schweren Sturmböen. Die Temperaturen klettern auf 27 bis 32 Grad. In der Nacht ist es meist gering bewölkt oder klar, nur an den Alpen und im Osten muss mit gewittrigem Regen gerechnet werden. Die Temperaturen sinken auf 20 bis 14 Grad. Morgen wird es zunächst teils heiter, teils sonnig. Im Tagesverlauf ziehen wieder mehr Quellwolken auf und besonders im Süden und Nordosten gibt es einzelne Schauer und Gewitter. Die Temperaturen erreichen wieder 26 bis 32 Grad.

0: 90210, Sibylle Becker. Ja, hallo Svenja, du bist eine meiner jüngsten Anruferin. Was hast du auf dem Herzen? Ja, erzähl ruhig, wir haben alle Zeit der Welt.
1: Aha.
0: So.

So, diesen Vogel hast du also gerade geschenkt bekommen. Oh, schön. Ich hatte auch mal so einen Piepmatz. Lore hat er geheißen. Zwitsch, zwitsch, zwitsch, zwitsch, zwitsch, macht er da immer, wenn ich nach Hause kam. Ja, das finde ich aber toll von dir. Ja, ja, eigentlich darf der Mensch es nicht. Ein Vogel will frei sein, will fliegen, hoch hinaus, in die Lüfte aufsteigen. Und was hält dich davon ab, ihn freizulassen? Er will nicht fliegen? Ach was, wenn ja. Das Fliegen ist den Vöglein angeboren. Schon nach kurzer Zeit geht's auf in den Himmel. Ja, ja, das ist in der Natur auch so. Da kommt irgendwann die Vogelmama und sagt zum kleinen Flattermann, so, jetzt ist Zeit, dir eigene Würmer zu suchen. Nein, nein, sagen die Kleinen, ich kann doch noch gar nicht fliegen. Und dann gibt die Mama einen Schubs und hui, fällt der Piepmatz aus dem Nest. Spannt die Schwingen auf und flattert empor. Ja, jetzt bist du die Vogelmama. Setz ihn ganz vorsichtig auf die Fensterbank und... Ha, genau richtig die Höhe, als ob er ganz oben auf dem Baum sitzt. So, und nun schubst ihn an und sag, flieg, mein Vöglein, flieg. Na? Was? Oh mein Gott, liegt unten ganz platt. Ja, wein nur, arme Svenja. Was war denn das für ein komischer Vogel? Straußenvogel? Oha, oh je, ja. Svenja, bleibst du noch ein klein wenig in der Leitung? Ja, ihr Lieben, nicht alles, was einen Schnabel hat, kann auch fliegen. Auf der anderen Seite hat er auch selber Schuld. Soll er sich doch ein Schild umhängen? Achtung, Flügel nur Attrappe. Ein bisschen geflogen ist er ja in den Himmel. In diesem Sinne, tschüss, eure Sibylle Becker.

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1: Für die Meldungen im Studio Michael Miem. US-Präsident Trump hat dem Iran mit neuen Angriffen auf die zivile Infrastruktur gedroht, falls es keine Verhandlungen gibt. In einem Interview kündigte er weitere militärische Angriffe in den kommenden Nächten an. Der Iran reagierte nach eigenen Angaben mit Raketen- und Drohnenangriffen auf Ziele in der Golfregion und in Jordanien. 5 Jahre nach der Flutkatastrophe im Ahrtal spricht sich eine große Mehrheit der Hausbesitzer in Deutschland für eine Pflichtversicherung gegen Hochwasserschäden aus. Das geht aus einer aktuellen Umfrage hervor. Zudem befürchten viele Befragte, dass es auch in ihrer Region zu einer schweren Flut kommen könnte. Im Ahrtal gab es am Dienstag eine Gedenkveranstaltung, an der auch Kanzler Merz und Bundespräsident Steinmeier teilnahmen. Vor allem in den sozialen Netzwerken gab es zu den Auftritten und den Reden der beiden anschließend heftige Kritik. CSU-Landesgruppenchef Alexander Hoffmann sieht die schwarz-rote Koalition als Bündnis über die nächste Bundestagswahl hinaus. Er sagte, der Reformbedarf in Deutschland könne nur von einer stabilen und handlungsfähigen Koalition der politischen Mitte bewältigt werden. Deshalb halte er eine Zusammenarbeit von Union und SPD über insgesamt 8 Jahre für sinnvoll. Die Stimmung im deutschen Einzelhandel hat sich nach einer Umfrage des Handelsverbands Deutschland weiter eingetrübt. Grund ist vor allem die anhaltende Kaufzurückhaltung der Verbraucher. Fast 2 Drittel der befragten Unternehmen berichten von einer verschlechterten Geschäftslage. Die Mehrheit rechnet auch für das kommende Jahr mit sinkenden Umsätzen. Der Bundesverband Digital Publisher und die Zeitungsverleger warnen vor einer Gefährdung der wirtschaftlichen Grundlage der Presse. Vor allem geplante Einschränkungen bei Minijobs könnten die Zustellung von Tageszeitungen etwa deutlich verteuern. Der Verband fordert deshalb einen verbindlichen Pressefolgencheck für neue Gesetze sowie Gespräche mit der Bundesregierung. Der Deutsche Wetterdienst warnt erneut vor kräftigen Gewittern in Teilen Deutschlands. Betroffen sind vor allem Sachsen sowie der Süden des Landes. Dort sind teils heftige Regenfälle mit Starkregen und örtlich auch Unwetter möglich.
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2: Heute wieder mit einer Unwetterwarnung im Gepäck in der Redaktion Gisela Hoff. Auch heute startet der Tag sonnig und leicht bewölkt mit nur einzelnen Gewitter und Schauer. Im Tagesverlauf ziehen in der Südhälfte erneut Quellwolken auf und besonders entlang und südlich der Donau besteht erhöhte Unwettergefahr durch schwere Gewitter mit heftigem Starkregen

mit 30 bis 40 Liter je Quadratmeter binnen kürzester Zeit, größerem Hagel und schweren Sturmböen. Die Temperaturen klettern auf 27 bis 32 Grad. In der Nacht ist es meist gering bewölkt oder klar, nur an den Alpen und im Osten muss mit gewitterigem Regen gerechnet werden. Die Temperaturen sinken auf 20 bis 14 Grad. Morgen wird es zunächst teils heiter, teils sonnig. Im Tagesverlauf ziehen wieder mehr Quellwolken auf und besonders im Süden und Nordosten gibt es einzelne Schauer und Gewitter. Die Temperaturen erreichen wieder 26 bis 32 Grad.

Was ist los? Also Moment mal, jetzt mal alles schön der Reihe nach. Ich bin der Martin, ne? Sag mal, was willst du eigentlich von mir? Ich bin der Martin, ne? Also rein inhaltlich finde ich das total gut, wie dir das aus dem Mund rauskommt. Du machst das echt cool. Aber geht das doch auf Deutsch? Ich kann nämlich kein Französisch. Ich bin der Martin, ne? Du, das hast du schon mal gesagt. Kenn ich gar nicht, my love, ich kenn nur Olaf. Der ist bei mir im Töpferkurs. Nur der hat immer so

du, das bringt doch alles nix. Ich bin der Martin, ne? Find das voll gut, wie du dich artikulieren kannst. Aber bei uns in der Männergruppe haben wir diese Problematik auch schon mal durchdiskutiert. Weißt du, du kannst mir nicht einfach einen Ballon aufblasen und dann nachher die Luft rauslassen.

Ey, wie heißt du eigentlich? Was hast du denn? Ist dir übel? Sollen wir mal ein bisschen vor die Tür gehen? Ich könnte das ja auch draußen ausdiskutieren. Wenn dir kalt ist, dann leuchte dir meinen Rentierpulli. Nur die Korksen.

0: oder gehen wir zu dir? Kannst du dich nicht entscheiden? Du, jetzt langt's mir langsam. Ich geh, ne? Tschüss.
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1: Für die Meldungen im Studio Michael Miem. US-Präsident Trump hat dem Iran mit neuen Angriffen auf die zivile Infrastruktur gedroht, falls es keine Verhandlungen gibt. In einem Interview kündigte er weitere militärische Angriffe in den kommenden Nächten an. Der Iran reagierte nach eigenen Angaben mit Raketen- und Drohnenangriffe auf Ziele in der Golfregion und in Jordanien. 5 Jahre nach der Flutkatastrophe im Ahrtal spricht sich eine große Mehrheit der Hausbesitzer in Deutschland für eine Pflichtversicherung gegen Hochwasserschäden aus. Das geht aus einer aktuellen Umfrage hervor. Zudem befürchten viele Befragte, dass es auch in ihrer Region zu einer schweren Flut kommen könnte. Im Ahrtal gab es am Dienstag eine Gedenkveranstaltung, an der auch Kanzler Merz und Bundespräsident Steinmeier teilnahmen. Vor allem in den sozialen Netzwerken gab es zu den Auftritten und den Reden der beiden anschließend heftige Kritik. CSU-Landesgruppenchef Alexander Hoffmann sieht die schwarz-rote Koalition als Bündnis über die nächste Bundestagswahl hinaus. Er sagte, der Reformbedarf in Deutschland könne nur von einer stabilen und handlungsfähigen Koalition der politischen Mitte bewältigt werden. Deshalb halte er eine Zusammenarbeit von Union und SPD über insgesamt 8 Jahre für sinnvoll. Die Stimmung im deutschen Einzelhandel hat sich nach einer Umfrage des Handelsverbands Deutschland weiter eingetrübt. Grund ist vor allem die anhaltende Kaufzurückhaltung der Verbraucher. Fast 2 Drittel der befragten Unternehmen berichten von einer verschlechterten Geschäftslage. Die Mehrheit rechnet auch für das kommende Jahr mit sinkenden Umsätzen. Der Bundesverband Digital Publisher und die Zeitungsverleger warnen vor einer Gefährdung der wirtschaftlichen Grundlage der Presse. Vor allem geplante Einschränkungen bei Minijobs könnten die Zustellung von Tageszeitungen etwa deutlich verteuern. Der Verband fordert deshalb einen verbindlichen Pressefolgencheck für neue Gesetze sowie Gespräche mit der Bundesregierung. Der Deutsche Wetterdienst warnt erneut vor kräftigen Gewittern in Teilen Deutschlands. Betroffen sind vor allem Sachsen sowie der Süden des Landes. Dort sind teils heftige Regenfälle mit Starkregen und örtlich auch Unwetter möglich.
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2: Heute wieder mit einer Unwetterwarnung im Gepäck in der Redaktion Gisela Hoff. Auch heute startet der Tag sonnig und leicht bewölkt mit nur einzelnen Gewitter und Schauer. Im Tagesverlauf ziehen in der Südhälfte erneut Quellwolken auf und besonders entlang und südlich der Donau besteht erhöhte Unwettergefahr durch schwere Gewitter mit heftigem Starkregen mit 30 bis 40 Liter je Quadratmeter binnen kürzester Zeit, größerem Hagel und schweren Sturmböen. Die Temperaturen klettern auf 27 bis 32 Grad. In der Nacht ist es meist gering bewölkt oder klar, nur an den Alpen und im Osten muss mit gewittrigem Regen gerechnet werden. Die Temperaturen sinken auf 20 bis 14 Grad. Morgen wird es zunächst teils heiter, teils

sonnig. Im Tagesverlauf ziehen wieder mehr Quellwolken auf und besonders im Süden und Nordosten gibt es einzelne Schauer und Gewitter. Die Temperaturen erreichen wieder 26 bis 32 Grad.

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0: 90210, Sibylle Becker.
1: Hallo Georg, was kann ich für dich tun?
0: Sag mal, woher rufst du denn an? Es rauscht so in der Leitung. Aha, hallig Hoge, so schön, schön. Und wie kann ich dir aus der Patsche helfen? Ach was, eine Wattwanderung ist immer die richtige Entscheidung. Ich hab sowas mal im Fernsehen gesehen. Herrlich, kann ich dir sagen. Nein, davon habe ich noch nichts gehört. Das sieht doch ganz harmlos aus. Die paar Zentimeter Wasser. Ziehst dir halt Gummistiefel an. Watt ist Watt und Watt ist platt. Kann doch gar nichts passieren. Ja, so ist richtig. Geh nur. Na, habe ich zu viel versprochen? Ha, schön, nicht? Und du bist schon ganz schön weit draußen? Na, siehst du, war doch wieder alle Aufregung umsonst. Aber so ist der Mensch. Du bist nicht der Einzige, Georg. Angst ist etwas ganz Natürliches. Sie hilft uns instinktiv in gefährliche Situationen gar nicht erst reinzuschlittern, sondern rechtzeitig umzukehren. So, du siehst also, Wasser trifft sich doch gut, wenn man schon mal an der See ist. Was, gewaltige Fluten von allen Seiten direkt auf dich zu? Das ist ja dumm. Hab ich doch irgendwas vergessen? Gut, Georg, du hast jetzt, glaube ich, andere Sorgen. War aber nett, mit dir zu reden. Tschüss! Tja, meine Lieben, ihr seht, Leichtsinn zahlt sich nicht aus. Hört lieber auf eure Vernunft, dann geht ihr auch nicht unter. Dann bis zum nächsten Mal. Eure Sibylle Becker.

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1: Für die Meldungen im Studio Michael Miem. US-Präsident Trump hat dem Iran mit neuen Angriffen auf die zivile Infrastruktur gedroht, falls es keine Verhandlungen gibt. In einem Interview kündigte er weitere militärische Angriffe in den kommenden Nächten an. Der Iran reagierte nach eigenen Angaben mit Raketen- und Drohnenangriffen auf Ziele in der Golfregion und in Jordanien. 5 Jahre nach der Flutkatastrophe im Ahrtal spricht sich eine große Mehrheit der Hausbesitzer in Deutschland für eine Pflichtversicherung gegen Hochwasserschäden aus. Das geht aus einer aktuellen Umfrage hervor. Zudem befürchten viele Befragte, dass es auch in ihrer Region zu einer schweren Flut kommen könnte. Im Ahrtal gab es am Dienstag eine Gedenkveranstaltung, an der auch Kanzler Merz und Bundespräsident Steinmeier teilnahmen. Vor allem in den sozialen Netzwerken gab es zu den Auftritten und den Reden der beiden anschließend heftige Kritik. CSU-Landesgruppenchef Alexander Hoffmann sieht die schwarz-rote Koalition als Bündnis über die nächste Bundestagswahl hinaus. Er sagte, der Reformbedarf in Deutschland könne nur von einer stabilen und handlungsfähigen Koalition der politischen Mitte bewältigt werden. Deshalb halte er eine Zusammenarbeit von Union und SPD über insgesamt 8 Jahre für sinnvoll. Die Stimmung im deutschen Einzelhandel hat sich nach einer Umfrage des Handelsverbands Deutschland weiter eingetrübt. Grund ist vor allem die anhaltende Kaufzurückhaltung der Verbraucher. Fast 2 Drittel der befragten Unternehmen berichten von einer verschlechterten Geschäftslage. Die Mehrheit rechnet auch für das kommende Jahr mit sinkenden Umsätzen. Der Bundesverband Digital Publisher und die Zeitungsverleger warnen vor einer Gefährdung der wirtschaftlichen Grundlage der Presse. Vor allem geplante Einschränkungen bei Minijobs könnten die Zustellung von Tageszeitungen etwa deutlich verteuern. Der Verband fordert deshalb einen verbindlichen Pressefolgencheck für neue Gesetze sowie Gespräche mit der Bundesregierung. Der Deutsche Wetterdienst warnt erneut vor kräftigen Gewittern in Teilen Deutschlands. Betroffen sind vor allem Sachsen sowie der Süden des Landes. Dort sind teils heftige Regenfälle mit Starkregen und örtlich auch Unwetter möglich.
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2: Heute wieder mit einer Unwetterwarnung im Gepäck in der Redaktion Gisela Hoff. Auch heute startet der Tag sonnig und leicht bewölkt mit nur einzelnen Gewitter und Schauer. Im Tagesverlauf ziehen in der Südhälfte erneut Quellwolken auf und besonders entlang und südlich der Donau besteht erhöhte Unwettergefahr durch schwere Gewitter mit heftigem Starkregen mit 30 bis 40 Liter je Quadratmeter binnen kürzester Zeit, größerem Hagel und schweren Sturmböen. Die Temperaturen klettern auf 27 bis 32 Grad. In der Nacht ist es meist gering bewölkt oder klar, nur an den Alpen und im Osten muss mit gewitterigem Regen gerechnet werden. Die Temperaturen sinken auf 20 bis 14 Grad. Morgen wird es zunächst teils heiter, teils sonnig. Im Tagesverlauf ziehen wieder mehr Quellwolken auf und besonders im Süden und Nordosten gibt es einzelne Schauer und Gewitter. Die Temperaturen erreichen wieder 26 bis 32 Grad.

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1: Für die Meldungen im Studio Michael Miem. US-Präsident Trump hat dem Iran mit neuen Angriffen auf die zivile Infrastruktur gedroht, falls es keine Verhandlungen gibt. In einem Interview kündigte er weitere militärische Angriffe in den kommenden Nächten an. Der Iran reagierte nach eigenen Angaben mit Raketen- und Drohnenangriffe auf Ziele in der Golfregion und in Jordanien. 5 Jahre nach der Flutkatastrophe im Ahrtal spricht sich eine große Mehrheit der Hausbesitzer in Deutschland für eine Pflichtversicherung gegen Hochwasserschäden aus. Das geht aus einer aktuellen Umfrage hervor. Zudem befürchten viele Befragte, dass es auch in ihrer Region zu einer schweren Flut kommen könnte. Im Ahrtal gab es am Dienstag eine Gedenkveranstaltung, an der auch Kanzler Merz und Bundespräsident Steinmeier teilnahmen. Vor allem in den sozialen Netzwerken gab es zu den Auftritten und den Reden der beiden anschließend heftige Kritik. CSU-Landesgruppenchef Alexander Hoffmann sieht die schwarz-rote Koalition als Bündnis über die nächste Bundestagswahl hinaus. Er sagte, der Reformbedarf in Deutschland könne nur von einer stabilen und handlungsfähigen Koalition der politischen Mitte bewältigt werden. Deshalb halte er eine Zusammenarbeit von Union und SPD über insgesamt 8 Jahre für sinnvoll. Die Stimmung im deutschen Einzelhandel hat sich nach einer Umfrage des Handelsverbands Deutschland weiter eingetrübt. Grund ist vor allem die anhaltende Kaufzurückhaltung der Verbraucher. Fast 2 Drittel der befragten Unternehmen berichten von einer verschlechterten Geschäftslage. Die Mehrheit rechnet auch für das kommende Jahr mit sinkenden Umsätzen. Der Bundesverband Digital Publisher und die Zeitungsverleger warnen vor einer Gefährdung der wirtschaftlichen Grundlage der Presse. Vor allem geplante Einschränkungen bei Minijobs könnten die Zustellung von Tageszeitungen etwa deutlich verteuern. Der Verband fordert deshalb einen verbindlichen Pressefolgencheck für neue Gesetze sowie Gespräche mit der Bundesregierung. Der Deutsche Wetterdienst warnt erneut vor kräftigen Gewittern in Teilen Deutschlands. Betroffen sind vor allem Sachsen sowie der Süden des Landes. Dort sind teils heftige Regenfälle mit Starkregen und örtlich auch Unwetter möglich.
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2: Heute wieder mit einer Unwetterwarnung im Gepäck in der Redaktion Gisela Hoff. Auch heute startet der Tag sonnig und leicht bewölkt mit nur einzelnen Gewitter und Schauer. Im Tagesverlauf ziehen in der Südhälfte erneut Quellwolken auf und besonders entlang und südlich der Donau besteht erhöhte Unwettergefahr durch schwere Gewitter mit heftigem Starkregen mit 30 bis 40 Liter je Quadratmeter binnen kürzester Zeit, größerem Hagel und schweren Sturmböen. Die Temperaturen klettern auf 27 bis 32 Grad. In der Nacht ist es meist gering bewölkt oder klar, nur an den Alpen und im Osten muss mit gewitterigem Regen gerechnet werden. Die Temperaturen sinken auf 20 bis 14 Grad. Morgen wird es zunächst teils heiter, teils sonnig. Im Tagesverlauf ziehen wieder mehr Quellwolken auf und besonders im Süden und Nordosten gibt es einzelne Schauer und Gewitter. Die Temperaturen erreichen wieder 26 bis 32 Grad.

0: 90210, Sibylle Becker. Hallo Achim, dein Thema. Aha. Autos, schön, schön. Ich bin auch Autoliebhaber. Och, ich hab so eine kleine Ente. Weiß schon, quack, quack, hahaha. Aber nein, Achim, ich finde das völlig normal, dass man sein Auto lieb hat. Wann hat denn deiner Geburtstag? Heute! Ja, herzlichen Glückwunsch! Und was hast du ihm geschenkt? Och, das ist aber süß, einen neuen Luftfilter. Mein Entlein hat er auch gerade. Also zuerst hat es bunte Zimtkerzen bekommen und dann noch einen selbstgestrickten Haubenwärmer für die kalte Jahreszeit. Ja, warum denn nicht? Organisieren wir doch ein Treffen für die beiden im Park. Wir geben 2 Liter Getriebeöl aus und beobachten, wie sie turteln. Ja, fein, Achim. Ich hoffe nur, du hast deinen Opel aufgeklärt, ne? Tschüss. Ja, so ist das. Auch der größte Schwachkopf wird in meiner Sendung bedient. Ich hatte schon mal einen, der führte sein Elektroquergassi. In diesem Sinne, tschüss, bis zum nächsten Mal. Eure Sibylle Becker.
1: Germany, 8 points.
2: L'Allemagne, 8 points.

Guten Tag, mein Sohn. Du hier in der Kirche? Und dann noch in diesem Zustand? 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

0: Einbindung direkt über die Streaming-Plattform Join abrufbar sein. Die Nutzung wird dabei weiterhin dem ZDF zugerechnet. US-Präsident Trump hat dem Iran mit neuen Angriffen auf die zivile Infrastruktur gedroht, falls es keine Verhandlungen gibt. In einem Interview kündigte er weitere militärische Angriffe in den kommenden Nächten an. Der Iran reagierte nach eigenen Angaben mit Raketen- und Drohnenangriffen auf Ziele in der Golfregion und in Jordanien. 5 Jahre nach der Flutkatastrophe im Ahrtal spricht sich eine große Mehrheit der Hausbesitzer in Deutschland für eine Pflichtversicherung gegen Hochwasserschäden aus. Das geht aus einer aktuellen Umfrage hervor. Zudem befürchten viele Befragte, dass es auch in ihrer Region zu einer schweren Flut kommen könnte. Im Ahrtal gab es am Dienstag eine Gedenkveranstaltung, an der auch Kanzler Merz und Bundespräsident Steinmeier teilnahmen. Vor allem in den sozialen Netzwerken gab es zu den Auftritten und den Reden der beiden anschließend heftige Kritik. CSU-Landesgruppenchef Alexander Hoffmann sieht die schwarz-rote Koalition als Bündnis über die nächste Bundestagswahl hinaus. Er sagte, der Reformbedarf in Deutschland könne nur von einer stabilen und handlungsfähigen Koalition der politischen Mitte bewältigt werden. Deshalb halte er eine Zusammenarbeit von Union und SPD über insgesamt 8 Jahre für sinnvoll. Die Stimmung im deutschen Einzelhandel hat sich nach einer Umfrage des Handelsverbands Deutschland weiter eingetrübt. Grund ist vor allem die anhaltende Kaufzurückhaltung der Verbraucher. Fast 2 Drittel der befragten Unternehmen berichten von einer verschlechterten Geschäftslage. Die Mehrheit rechnet auch für das kommende Jahr mit sinkenden Umsätzen. Der Deutsche Wetterdienst warnt erneut vor kräftigen Gewittern in Teilen Deutschlands. Betroffen sind vor allem Sachsen sowie der Süden des Landes. Dort sind teils heftige Regenfälle mit Starkregen und örtlich auch Unwetter möglich.
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2: Heute wieder mit einer Unwetterwarnung im Gepäck in der Redaktion Gisela Hoff. Auch heute startet der Tag sonnig und leicht bewölkt mit nur einzelnen Gewitter und Schauer. Im Tagesverlauf ziehen in der Südhälfte erneut Quellwolken auf und besonders entlang und südlich der Donau besteht erhöhte Unwettergefahr durch schwere Gewitter mit heftigem Starkregen mit 30 bis 40 Liter je Quadratmeter binnen kürzester Zeit, größerem Hagel und schweren Sturmböen. Die Temperaturen klettern auf 27 bis 32 Grad. In der Nacht ist es meist gering bewölkt oder klar, nur an den Alpen und im Osten muss mit gewittrigem Regen gerechnet werden. Die Temperaturen sinken auf 20 bis 14 Grad. Morgen wird es zunächst teils heiter, teils sonnig. Im Tagesverlauf ziehen wieder mehr Quellwolken auf und besonders im Süden und Nordosten gibt es einzelne Schauer und Gewitter. Die Temperaturen erreichen wieder 26 bis 32 Grad.

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1: Im Studio Michael Miem. Nach dem Streit um die Nutzung öffentlich-rechtlicher Inhalte haben sich ProSiebenSat.1 und das ZDF auf eine Zusammenarbeit verständigt. Künftig sollen ausgewählte On-Demand-Inhalte des ZDF per Einbindung

0: Drohnenangriffe auf Ziele in der Golfregion und in Jordanien. 5 Jahre nach der Flutkatastrophe im Ahrtal spricht sich eine große Mehrheit der Hausbesitzer in Deutschland für eine Pflichtversicherung gegen Hochwasserschäden aus. Das geht aus einer aktuellen Umfrage hervor. Zudem befürchten viele Befragte, dass es auch in ihrer Region zu einer schweren Flut kommen könnte. Im Ahrtal gab es am Dienstag eine Gedenkveranstaltung, an der auch Kanzler Merz und Bundespräsident Steinmeier teilnahmen. Vor allem in den sozialen Netzwerken gab es zu den Auftritten und den Reden der beiden anschließend heftige Kritik. CSU-Landesgruppenchef Alexander Hoffmann sieht die schwarz-rote Koalition als Bündnis über die nächste Bundestagswahl hinaus. Er sagte, der Reformbedarf in Deutschland könne nur von einer stabilen und handlungsfähigen Koalition der politischen Mitte bewältigt werden. Deshalb halte er eine Zusammenarbeit von Union und SPD über insgesamt 8 Jahre für sinnvoll. Die Stimmung im deutschen Einzelhandel hat sich nach einer Umfrage des Handelsverbands Deutschland weiter eingetrübt. Grund ist vor allem die anhaltende Kaufzurückhaltung der Verbraucher. Fast 2/3 der befragten Unternehmen berichten von einer verschlechterten Geschäftslage. Die Mehrheit rechnet auch für das kommende Jahr mit sinkenden Umsätzen. Der Deutsche Wetterdienst warnt erneut vor kräftigen Gewittern in Teilen Deutschlands. Betroffen sind vor allem Sachsen sowie der Süden des Landes. Dort sind teils heftige Regenfälle mit Starkregen und örtlich auch Unwetter möglich.
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2: Heute wieder mit einer Unwetterwarnung im Gepäck in der Redaktion Gisela Hoff. Auch heute startet der Tag sonnig und leicht bewölkt mit nur einzelnen Gewitter und Schauer. Im Tagesverlauf ziehen in der Südhälfte erneut Quellwolken auf und besonders entlang und südlich der Donau besteht erhöhte Unwettergefahr durch schwere Gewitter mit heftigem Starkregen mit 30 bis 40 Liter je Quadratmeter binnen kürzester Zeit, größerem Hagel und schweren Sturmböen. Die Temperaturen klettern auf 27 bis 32 Grad. In der Nacht ist es meist gering bewölkt oder klar, nur an den Alpen und im Osten muss mit gewittrigem Regen gerechnet werden. Die Temperaturen sinken auf 20 bis 14 Grad. Morgen wird es zunächst teils heiter, teils sonnig. Im Tagesverlauf ziehen wieder mehr Quellwolken auf und besonders im Süden und Nordosten gibt es einzelne Schauer und Gewitter. Die Temperaturen erreichen wieder 26 bis 32 Grad.

90210, Sibylle Birke. Hallo Theodor, wo liegt dein Problem? Stagnation? Verstehe ich dich da so recht? Du verkaufst Büroklammern, doch der Umsatz will nicht mehr steigen. Ja, aber das ist völlig normal. Die Leute können einfach nicht mehr zuklammern. Was du brauchst, ist eine Erweiterung des Gebrauchsnutzen. Ja, die Kunden müssen die Büroklammern in einer neuen Nutzerdefinition sehen. Ich denke an Zahnstocherersatz. Genau, was kann man noch alles damit machen? Pfeifen reinigen, Fingernägel sauber machen, Knöpfe festzurren, Eier anpixen. Das ist der Weg, sollst sehen. So schnell kannst du deine Klammern gar nicht nachbiegen. Ach, nicht zu danken, Theodor. Tschüss. Tja, meine Lieben, wenn ihr auch an diesem Thema Interesse habt, empfehle ich euch das Buch Multifunktionale Absatzchancen eindimensionaler Produktgruppen im Wandel der Zeit. Das war's unter 90210. Bis zum nächsten Mal. Eure Sibylle Becker.

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1: Im Studio Michael Miem. Nach dem Streit um die Nutzung öffentlich-rechtlicher Inhalte haben sich ProSiebenSat.1 und das ZDF auf eine Zusammenarbeit verständigt. Künftig sollen ausgewählte On-Demand-Inhalte des ZDF per Einbindung direkt über die Streaming-Plattform Joyn abrufbar sein. Die Nutzung wird dabei weiterhin dem ZDF zugerechnet. US-Präsident Trump hat dem Iran mit neuen Angriffen auf die zivile Infrastruktur gedroht, falls es keine Verhandlungen gibt. In einem Interview kündigte er weitere militärische Angriffe in den kommenden Nächten an. Der Iran reagierte nach eigenen Angaben mit Raketen- und Drohnenangriffe auf Ziele in der Golfregion und in Jordanien. 5 Jahre nach der Flutkatastrophe im Ahrtal spricht sich eine große Mehrheit der Hausbesitzer in

0: beiden anschließend heftige Kritik. CSU-Landesgruppenchef Alexander Hoffmann sieht die schwarz-rote Koalition als Bündnis über die nächste Bundestagswahl hinaus. Er sagte, der Reformbedarf in Deutschland könne nur von einer stabilen und handlungsfähigen Koalition der politischen Mitte bewältigt werden. Deshalb halte er eine Zusammenarbeit von Union und SPD über insgesamt 8 Jahre für sinnvoll. Die Stimmung im deutschen Einzelhandel hat sich nach einer Umfrage des Handelsverbands Deutschland weiter eingetrübt. Grund ist vor allem die anhaltende Kaufzurückhaltung der Verbraucher. Fast 2 Drittel der befragten Unternehmen berichten von einer verschlechterten Geschäftslage. Die Mehrheit rechnet auch für das kommende Jahr mit sinkenden Umsätzen. Der Deutsche Wetterdienst warnt erneut vor kräftigen Gewittern in Teilen Deutschlands. Betroffen sind vor allem Sachsen sowie der Süden des Landes. Dort sind teils heftige Regenfälle mit Starkregen und örtlich auch Unwetter möglich.
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2: Heute wieder mit einer Unwetterwarnung im Gepäck in der Redaktion Gisela Hoff. Auch heute startet der Tag sonnig und leicht bewölkt mit nur einzelnen Gewitter und Schauer. Im Tagesverlauf ziehen in der Südhälfte erneut Quellwolken auf und besonders entlang und südlich der Donau besteht erhöhte Unwettergefahr durch schwere Gewitter mit heftigem Starkregen mit 30 bis 40 Liter je Quadratmeter binnen kürzester Zeit, größerem Hagel und schweren Sturmböen. Die Temperaturen klettern auf 27 bis 32 Grad. In der Nacht ist es meist gering bewölkt oder klar, nur an den Alpen und im Osten muss mit gewittrigem Regen gerechnet werden. Die Temperaturen sinken auf 20 bis 14 Grad. Morgen wird es zunächst teils heiter, teils sonnig. Im Tagesverlauf ziehen wieder mehr Quellwolken auf und besonders im Süden und Nordosten gibt es einzelne Schauer und Gewitter. Die Temperaturen erreichen wieder 26 bis 32 Grad.

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1: Im Studio Michael Miem. Nach dem Streit um die Nutzung öffentlich-rechtlicher Inhalte haben sich Pro7Sat1 und das ZDF auf eine Zusammenarbeit verständigt. Künftig sollen ausgewählte On-Demand-Inhalte des ZDF per Einbindung direkt über die Streaming-Plattform Join abrufbar sein. Die Nutzung wird dabei weiterhin dem ZDF zugerechnet. US-Präsident Trump hat dem Iran mit neuen Angriffen auf die zivile Infrastruktur gedroht, falls es keine Verhandlungen gibt. In einem Interview kündigte er weitere militärische Angriffe in den kommenden Nächten an. Der Iran reagierte nach eigenen Angaben mit Raketen- und Drohnenangriffen auf Ziele in der Golfregion und in Jordanien. 5 Jahre nach der Flutkatastrophe im Ahrtal spricht sich eine große Mehrheit der Hausbesitzer in Deutschland für eine Pflichtversicherung gegen Hochwasserschäden aus. Das geht aus einer aktuellen Umfrage hervor. Zudem befürchten viele Befragte, dass es auch in ihrer Region zu einer schweren Flut kommen könnte. Im Ahrtal gab es am Dienstag eine Gedenkveranstaltung, an der auch Kanzler Merz und Bundespräsident Steinmeier teilnahmen. Vor allem in den sozialen Netzwerken gab es zu den Auftritten und den Reden der beiden anschließend heftige Kritik. CSU-Landesgruppenchef Alexander Hoffmann sieht die schwarz-rote Koalition als Bündnis über die nächste Bundestagswahl hinaus.

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3: In der Redaktion Gisela Hoff. Auch heute startet der Tag sonnig und leicht bewölkt mit nur einzelnen Gewitter und Schauer. Im Tagesverlauf ziehen in der Südhälfte erneut Quellwolken auf und besonders entlang und südlich der Donau besteht erhöhte Unwettergefahr durch schwere Gewitter mit heftigem Starkregen mit 30 bis 40 Liter je Quadratmeter binnen kürzester Zeit, größerem Hagel und schweren Sturmböen. Die Temperaturen klettern auf 27 bis 32 Grad. In der Nacht ist es meist gering bewölkt oder klar, nur an den Alpen und im Osten muss mit gewitterigem Regen gerechnet werden. Die Temperaturen sinken auf 20 bis 14 Grad. Morgen wird es zunächst teils heiter, teils sonnig. Im Tagesverlauf ziehen wieder mehr Quellwolken auf und besonders im Süden und Nordosten gibt es einzelne Schauer und Gewitter. Die Temperaturen erreichen wieder 26 bis 32 Grad.

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1: Für die aktuellen Meldungen im Studio Michael Miem. Nach dem Absturz zweier Bauaufzüge in Brüssel haben Einsatzkräfte keine weiteren Opfer gefunden. Zuvor waren in einer der Kabinen 6 tote Arbeiter entdeckt worden. Die Ursache des Unglücks ist weiterhin unklar. Ermittler untersuchen auch ein Feuer, zu dem es auf der Baustelle gekommen war. Nach dem Streit um die Nutzung öffentlich-rechtlicher Inhalte haben sich ProSiebenSat.1 und das ZDF auf eine Zusammenarbeit verständigt. Künftig sollen ausgewählte On-Demand-Inhalte des ZDF per Einbindung direkt über die Streaming-Plattform Join abrufbar sein. Die Nutzung wird dabei weiterhin dem ZDF zugerechnet. US-Präsident Trump hat dem Iran mit neuen Angriffen auf die zivile Infrastruktur gedroht, falls es keine Verhandlungen gibt. In einem Interview kündigte er weitere militärische Angriffe in den kommenden Nächten an. Der Iran reagierte nach eigenen Angaben mit Raketen- und Drohnenangriffe auf Ziele in der Golfregion und in Jordanien. 5 Jahre nach der Flutkatastrophe im Ahrtal spricht sich eine große Mehrheit der Hausbesitzer in Deutschland für eine Pflichtversicherung gegen Hochwasserschäden aus. Das geht aus einer aktuellen Umfrage hervor. Zudem befürchten viele Befragte, dass es auch in ihrer Region zu einer schweren Flut kommen könnte. Im Ahrtal gab es am Dienstag eine Gedenkveranstaltung, an der auch Kanzler Merz und Bundespräsident Steinmeier teilnahmen. Vor allem in den sozialen Netzwerken gab es zu den Auftritten und den Reden der beiden anschließend heftige Kritik. CSU-Landesgruppenchef Alexander Hoffmann sieht die schwarz-rote Koalition als Bündnis über die nächste Bundestagswahl hinaus. Er sagte, der Reformbedarf in Deutschland könne nur von einer stabilen und handlungsfähigen Koalition der politischen Mitte bewältigt werden. Deshalb halte er eine Zusammenarbeit von Union und SPD über insgesamt 8 Jahre für sinnvoll. Der Bundesverband Digital Publisher und die Zeitungsverleger

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1: Heute wieder mit einer Unwetterwarnung im Gepäck in der Redaktion Gisela Hoff. Auch heute startet der Tag sonnig und leicht bewölkt mit nur einzelnen Gewitter und Schauer. Im Tagesverlauf ziehen in der Südhälfte erneut Quellwolken auf und besonders entlang und südlich der Donau besteht erhöhte Unwettergefahr durch schwere Gewitter mit heftigem Starkregen mit 30 bis 40 Liter je Quadratmeter binnen kürzester Zeit, größerem Hagel und schweren Sturmböen. Die Temperaturen klettern auf 27 bis 32 Grad. In der Nacht ist es meist gering bewölkt oder klar, nur an den Alpen und im Osten muss mit gewitterigem Regen gerechnet werden. Die Temperaturen sinken auf 20 bis 14 Grad. Morgen wird es zunächst teils heiter, teils sonnig. Im Tagesverlauf ziehen wieder mehr Quellwolken auf und besonders im Süden und Nordosten gibt es einzelne Schauer und Gewitter. Die Temperaturen erreichen wieder 26 bis 32 Grad.

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1: Für die aktuellen Meldungen im Studio Michael Miem. Nach dem Absturz zweier Bauaufzüge in Brüssel haben Einsatzkräfte keine weiteren Opfer gefunden. Zuvor waren in einer der Kabinen 6 tote Arbeiter entdeckt worden. Die Ursache des Unglücks ist weiterhin unklar. Ermittler untersuchen auch ein Feuer, zu dem es auf der Baustelle gekommen war. Nach dem Streit um die Nutzung öffentlich-rechtlicher Inhalte haben sich ProSiebenSat.1 und das ZDF auf eine Zusammenarbeit verständigt. Künftig sollen ausgewählte On-Demand-Inhalte des ZDF per Einbindung direkt über die Streaming-Plattform Join abrufbar sein. Die Nutzung wird dabei weiterhin dem ZDF zugerechnet. US-Präsident Trump hat dem Iran mit neuen Angriffen auf die zivile Infrastruktur gedroht, falls es keine Verhandlungen gibt. In einem Interview kündigte er weitere militärische Angriffe in den kommenden Nächten an. Der Iran reagierte nach eigenen Angaben mit Raketen- und Drohnenangriffen auf Ziele in der Golfregion und in Jordanien. 5 Jahre nach der Flutkatastrophe im Ahrtal spricht sich eine große Mehrheit der Hausbesitzer in Deutschland für eine Pflichtversicherung gegen Hochwasserschäden aus. Das geht aus einer aktuellen Umfrage hervor. Zudem befürchten viele Befragte, dass es auch in ihrer Region zu einer schweren Flut kommen könnte. Im Ahrtal gab es am Dienstag eine Gedenkveranstaltung, an der auch Kanzler Merz und Bundespräsident Steinmeier teilnahmen. Vor allem in den sozialen Netzwerken gab es zu den Auftritten und den Reden der beiden anschließend heftige Kritik. CSU-Landesgruppenchef Alexander Hoffmann sieht die schwarz-rote Koalition als Bündnis über die nächste Bundestagswahl hinaus. Er sagte, der Reformbedarf in Deutschland könne nur von einer stabilen und handlungsfähigen Koalition der politischen Mitte bewältigt werden. Deshalb halte er eine Zusammenarbeit von Union und SPD über insgesamt 8 Jahre für sinnvoll. Der Bundesverband Digital Publisher und die Zeitungsverleger warnen vor einer Gefährdung der wirtschaftlichen Grundlage der Presse. Vor allem geplante Einschränkungen bei Minijobs könnten die Zustellung von Tageszeitungen etwa deutlich verteuern. Der Verband fordert deshalb einen verbindlichen Pressefolgencheck für neue Gesetze sowie Gespräche mit der Bundesregierung.
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2: Heute wieder mit einer Unwetterwarnung im Gepäck in der Redaktion Gisela Hoff. Auch heute startet der

Grad. In der Nacht ist es meist gering bewölkt oder klar, nur an den Alpen und im Osten muss mit gewittrigem Regen gerechnet werden. Die Temperaturen sinken auf 20 bis 14 Grad. Morgen wird es zunächst teils heiter, teils sonnig. Im Tagesverlauf ziehen wieder mehr Quellwolken auf und besonders im Süden und Nordosten gibt es einzelne Schauer und Gewitter. Die Temperaturen erreichen wieder 26 bis 32 Grad.

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1: Für die aktuellen Meldungen im Studio Michael Miem. Nach dem Absturz zweier Bauaufzüge in Brüssel haben Einsatzkräfte keine weiteren Opfer gefunden. Zuvor waren in einer der Kabinen 6 tote Arbeiter entdeckt worden. Die Ursache des Unglücks ist weiterhin unklar. Ermittler untersuchen auch ein Feuer, zu dem es auf der Baustelle gekommen war. Nach dem Streit um die Nutzung öffentlich-rechtlicher Inhalte haben sich ProSiebenSat.1 und das ZDF auf eine Zusammenarbeit verständigt. Künftig sollen ausgewählte On-Demand-Inhalte des ZDF per Einbindung direkt über die Streaming-Plattform Join abrufbar sein. Die Nutzung wird dabei weiterhin dem ZDF zugerechnet. US-Präsident Trump hat dem Iran mit neuen Angriffen auf die zivile Infrastruktur gedroht, falls es keine Verhandlungen gibt. In einem Interview kündigte er weitere militärische Angriffe in den kommenden Nächten an. Der Iran reagierte nach eigenen Angaben mit Raketen- und Drohnenangriffe auf Ziele in der Golfregion und in Jordanien. 5 Jahre nach der Flutkatastrophe im Ahrtal spricht sich eine große Mehrheit der Hausbesitzer in Deutschland für eine Pflichtversicherung gegen Hochwasserschäden aus. Das geht aus einer aktuellen Umfrage hervor. Zudem befürchten viele Befragte, dass es auch in ihrer Region zu einer schweren Flut kommen könnte. Im Ahrtal gab es am Dienstag eine Gedenkveranstaltung, an der auch Kanzler Merz und Bundespräsident Steinmeier teilnahmen. Vor allem in den sozialen Netzwerken gab es zu den Auftritten und den Reden der beiden anschließend heftige Kritik. CSU-Landesgruppenchef Alexander Hoffmann sieht die schwarz-rote Koalition als Bündnis über die nächste Bundestagswahl hinaus. Er sagte, der Reformbedarf in Deutschland könne nur von einer stabilen und handlungsfähigen Koalition der politischen Mitte bewältigt werden. Deshalb halte er eine Zusammenarbeit von Union und SPD über insgesamt 8 Jahre für sinnvoll. Der Bundesverband Digital Publisher und die Zeitungsverleger warnen vor einer Gefährdung der wirtschaftlichen Grundlage der Presse. Vor allem geplante Einschränkungen bei Minijobs könnten die Zustellung von Tageszeitungen etwa deutlich verteuern. Der Verband fordert deshalb einen verbindlichen Pressefolgencheck für neue Gesetze sowie Gespräche mit der Bundesregierung.
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2: Heute wieder mit einer Unwetterwarnung im Gepäck in der Redaktion Gisela Hoff. Auch heute startet der Tag sonnig und leicht bewölkt mit nur einzelnen Gewitter und Schauer. Im Tagesverlauf ziehen in der Südhälfte erneut Quellwolken auf und besonders entlang und südlich der Donau besteht erhöhte Unwettergefahr durch schwere Gewitter mit heftigem Starkregen mit 30 bis 40 Liter je Quadratmeter binnen kürzester Zeit, größerem Hagel und schweren Sturmböen. Die Temperaturen klettern auf 27 bis 32 Grad. In der Nacht ist es meist gering bewölkt oder klar, nur an den Alpen und im Osten muss mit gewittrigem Regen gerechnet werden. Die Temperaturen sinken auf 20 bis 14 Grad. Morgen wird es

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1: Lieber Klaus Dieter, du warst 25 Jahre unser Feuerwehrhauptmann. 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
1: Für die aktuellen Meldungen im Studio Michael Miem. Nach dem Absturz zweier Bauaufzüge in Brüssel haben Einsatzkräfte keine weiteren Opfer gefunden. Zuvor waren in einer der Kabinen 6 tote Arbeiter entdeckt worden. Die Ursache des Unglücks ist weiterhin unklar. Ermittler untersuchen auch ein Feuer, zu dem es auf der Baustelle gekommen war. Nach dem Streit um die Nutzung öffentlich-rechtlicher Inhalte haben sich ProSiebenSat.1 und das ZDF auf eine Zusammenarbeit verständigt. Künftig sollen ausgewählte On-Demand-Inhalte des ZDF per Einbindung direkt über die Streaming-Plattform Join abrufbar sein. Die Nutzung wird dabei weiterhin dem ZDF zugerechnet. US-Präsident Trump hat dem Iran mit neuen Angriffen auf die zivile Infrastruktur gedroht, falls es keine Verhandlungen gibt. In einem Interview kündigte er weitere militärische Angriffe in den kommenden Nächten an. Der Iran reagierte nach eigenen Angaben mit Raketen- und Drohnenangriffe auf Ziele in der Golfregion und in Jordanien. 5 Jahre nach der Flutkatastrophe im Ahrtal spricht sich eine große Mehrheit der Hausbesitzer in Deutschland für eine Pflichtversicherung gegen Hochwasserschäden aus. Das geht aus einer aktuellen Umfrage hervor. Zudem befürchten viele Befragte, dass es auch in ihrer Region zu einer schweren Flut kommen könnte. Im Ahrtal gab es am Dienstag eine Gedenkveranstaltung, an der auch Kanzler Merz und Bundespräsident Steinmeier teilnahmen. Vor allem in den sozialen Netzwerken gab es zu den Auftritten und den Reden der beiden anschließend heftige Kritik. CSU-Landesgruppenchef Alexander Hoffmann sieht die schwarz-rote Koalition als Bündnis über die nächste Bundestagswahl hinaus. Er sagte, der Reformbedarf in Deutschland könne nur von einer stabilen und handlungsfähigen Koalition der politischen Mitte bewältigt werden. Deshalb halte er eine Zusammenarbeit von Union und SPD über insgesamt 8 Jahre für sinnvoll. Der Bundesverband Digital Publisher und die Zeitungsverleger warnen vor einer Gefährdung der wirtschaftlichen Grundlage der Presse. Vor allem geplante Einschränkungen bei Minijobs könnten die Zustellung von Tageszeitungen etwa deutlich verteuern. Der Verband fordert deshalb einen verbindlichen Pressefolgencheck für neue Gesetze sowie Gespräche mit der Bundesregierung.
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2: Heute wieder mit einer Unwetterwarnung im Gepäck in der Redaktion Gisela Hoff. Auch heute startet der Tag sonnig und leicht bewölkt mit nur einzelnen Gewitter und Schauer. Im Tagesverlauf ziehen in der Südhälfte erneut Quellwolken auf und besonders entlang und südlich der Donau besteht erhöhte Unwettergefahr durch schwere Gewitter mit heftigem Starkregen mit 30 bis 40 Liter je Quadratmeter binnen kürzester Zeit, größerem Hagel und schweren Sturmböen. Die Temperaturen klettern auf 27 bis 32 Grad. In der Nacht ist es meist gering bewölkt oder klar, nur an den Alpen und im Osten muss mit gewitterigem Regen gerechnet werden. Die Temperaturen sinken auf 20 bis 14 Grad. Morgen wird es zunächst teils heiter, teils sonnig. Im Tagesverlauf ziehen wieder mehr Quellwolken auf und besonders im Süden und Nordosten gibt es einzelne Schauer und Gewitter. Die Temperaturen erreichen wieder 26 bis 32 Grad.

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1: Für die aktuellen Meldungen im Studio Michael Miem. Nach dem Absturz zweier Bauaufzüge in Brüssel haben Einsatzkräfte keine weiteren Opfer gefunden. Zuvor waren in einer der Kabinen 6 tote Arbeiter entdeckt worden. Die Ursache des Unglücks ist weiterhin unklar. Ermittler untersuchen auch ein Feuer, zu dem es auf der Baustelle gekommen war. Nach dem Streit um die Nutzung öffentlich-rechtlicher Inhalte haben sich ProSiebenSat.1 und das ZDF auf eine Zusammenarbeit verständigt. Künftig sollen ausgewählte On-Demand-Inhalte des ZDF per Einbindung direkt über die Streaming-Plattform Join abrufbar sein. Die Nutzung wird dabei weiterhin dem ZDF zugerechnet. US-Präsident Trump hat dem Iran mit neuen Angriffen auf die zivile Infrastruktur gedroht, falls es keine Verhandlungen gibt. In einem Interview kündigte er weitere militärische Angriffe in den kommenden Nächten an. Der Iran reagierte nach eigenen Angaben mit Raketen- und Drohnenangriffen auf Ziele in der Golfregion und in Jordanien. 5 Jahre nach der Flutkatastrophe im Ahrtal spricht sich eine große Mehrheit der Hausbesitzer in Deutschland für eine Pflichtversicherung gegen Hochwasserschäden aus. Das geht aus einer aktuellen Umfrage hervor. Zudem befürchten viele Befragte, dass es auch in ihrer Region zu einer schweren Flut kommen könnte. Im Ahrtal gab es am Dienstag eine Gedenkveranstaltung, an der auch Kanzler Merz und Bundespräsident Steinmeier teilnahmen. Vor allem in den sozialen Netzwerken gab es zu den Auftritten und den Reden der beiden anschließend heftige Kritik. CSU-Landesgruppenchef Alexander Hoffmann sieht die schwarz-rote Koalition als Bündnis über die nächste Bundestagswahl hinaus. Er sagte, der Reformbedarf in Deutschland könne nur von einer stabilen und handlungsfähigen Koalition der politischen Mitte bewältigt werden. Deshalb halte er eine Zusammenarbeit von Union und SPD über insgesamt 8 Jahre für sinnvoll. Der Bundesverband Digital Publisher und die Zeitungsverleger warnen vor einer Gefährdung der wirtschaftlichen Grundlage der Presse. Vor allem geplante Einschränkungen bei Minijobs könnten die Zustellung von Tageszeitungen etwa deutlich verteuern. Der Verband fordert deshalb einen verbindlichen Pressefolgencheck für neue Gesetze sowie Gespräche mit der Bundesregierung.
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2: Heute wieder mit einer Unwetterwarnung im Gepäck in der Redaktion Gisela Hoff. Auch heute startet der Tag sonnig und leicht bewölkt mit nur einzelnen Gewitter und Schauer. Im Tagesverlauf ziehen in der Südhälfte erneut Quellwolken auf und besonders entlang und südlich der Donau besteht erhöhte Unwettergefahr durch schwere Gewitter mit heftigem Starkregen mit 30 bis 40 Liter je Quadratmeter binnen kürzester Zeit, größerem Hagel und schweren Sturmböen. Die Temperaturen klettern auf 27 bis 32 Grad. In der Nacht ist es meist gering bewölkt oder klar, nur an den Alpen und im Osten muss mit gewittrigem Regen gerechnet werden. Die Temperaturen sinken auf 20 bis 14 Grad. Morgen wird es zunächst teils heiter, teils sonnig. Im Tagesverlauf ziehen wieder mehr Quellwolken auf und besonders im Süden und Nordosten gibt es einzelne Schauer und Gewitter. Die Temperaturen erreichen wieder 26 bis 32 Grad.

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1: Für die aktuellen Meldungen im Studio Michael Miem. Nach dem Absturz zweier Bauaufzüge in Brüssel haben Einsatzkräfte keine weiteren Opfer gefunden. Zuvor waren in einer der Kabinen 6 tote Arbeiter entdeckt worden. Die Ursache des Unglücks ist weiterhin unklar. Ermittler untersuchen auch ein Feuer, zu dem es auf der Baustelle gekommen war. Nach dem Streit um die Nutzung öffentlich-rechtlicher Inhalte haben sich ProSiebenSat.1 und das ZDF auf eine Zusammenarbeit verständigt. Künftig sollen ausgewählte On-Demand-Inhalte des ZDF per Einbindung direkt über die Streaming-Plattform Join abrufbar sein. Die Nutzung wird dabei weiterhin dem ZDF zugerechnet. US-Präsident Trump hat dem Iran mit neuen Angriffen auf die zivile Infrastruktur gedroht, falls es keine Verhandlungen gibt. In einem Interview kündigte er weitere militärische Angriffe in den kommenden Nächten an. Der Iran reagierte nach eigenen Angaben mit Raketen- und Drohnenangriffen auf Ziele in der Golfregion und in Jordanien. 5 Jahre nach der Flutkatastrophe im Ahrtal spricht sich eine große Mehrheit der Hausbesitzer in Deutschland für eine Pflichtversicherung gegen Hochwasserschäden aus. Das geht aus einer aktuellen Umfrage hervor. Zudem befürchten viele Befragte, dass es auch in ihrer Region zu einer schweren Flut kommen könnte. Im Ahrtal gab es am Dienstag eine Gedenkveranstaltung, an der auch Kanzler Merz und Bundespräsident Steinmeier teilnahmen. Vor allem in den sozialen Netzwerken gab es zu den Auftritten und den Reden der beiden anschließend heftige Kritik. CSU-Landesgruppenchef Alexander Hoffmann sieht die schwarz-rote Koalition als Bündnis über die nächste Bundestagswahl hinaus. Er sagte, der Reformbedarf in Deutschland könne nur von einer stabilen und handlungsfähigen Koalition der politischen Mitte bewältigt werden. Deshalb halte er eine Zusammenarbeit von Union und SPD über insgesamt 8 Jahre für sinnvoll. Der Bundesverband Digital Publisher und die Zeitungsverleger warnen vor einer Gefährdung der wirtschaftlichen Grundlage der Presse. Vor allem geplante Einschränkungen bei Minijobs könnten die Zustellung von Tageszeitungen etwa deutlich verteuern. Der Verband fordert deshalb einen verbindlichen Pressefolgencheck für neue Gesetze sowie Gespräche mit der Bundesregierung.
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2: Heute wieder mit einer Unwetterwarnung im Gepäck in der Redaktion Gisela Hoff. Auch heute startet der Tag sonnig und leicht bewölkt mit nur einzelnen Gewitter und Schauer. Im Tagesverlauf ziehen in der Südhälfte erneut Quellwolken auf und besonders entlang und südlich der Donau besteht erhöhte Unwettergefahr durch schwere Gewitter mit heftigem Starkregen mit 30 bis 40 Liter je Quadratmeter binnen kürzester Zeit, größerem Hagel und schweren Sturmböen. Die Temperaturen klettern auf 27 bis 32 Grad. In der Nacht ist es meist gering bewölkt oder klar, nur an den Alpen und im Osten muss mit gewitterigem Regen gerechnet werden. Die Temperaturen sinken auf 20 bis 14 Grad. Morgen wird es zunächst teils heiter, teils sonnig. Im Tagesverlauf ziehen wieder mehr Quellwolken auf und besonders im Süden und Nordosten gibt es einzelne Schauer und Gewitter. Die Temperaturen erreichen wieder 26 bis 32 Grad.

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1: Für die aktuellen Meldungen im Studio Michael Miem. Nach dem Absturz zweier Bauaufzüge in Brüssel haben Einsatzkräfte keine weiteren Opfer gefunden. Zuvor waren in einer der Kabinen 6 tote Arbeiter entdeckt worden. Die Ursache des Unglücks ist weiterhin unklar. Ermittler untersuchen auch ein Feuer, zu dem es auf der Baustelle gekommen war. Nach dem Streit um die Nutzung öffentlich-rechtlicher Inhalte haben sich ProSiebenSat.1 und das ZDF auf eine Zusammenarbeit verständigt. Künftig sollen ausgewählte On-Demand-Inhalte des ZDF per Einbindung direkt über die Streaming-Plattform Join abrufbar sein. Die Nutzung wird dabei weiterhin dem ZDF zugerechnet. US-Präsident Trump hat dem Iran mit neuen